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Gerade noch im Vorprogramm von AC/DC geglänzt, sind The Pretty Reckless zurück mit neuer Musik. Und die kann sich hören lassen. When I Wake Up von The Pretty Reckless ist neu. Auf Rock Antenne Österreich.

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Die Happy. All I Ever Wanted.

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Die Happy sind zurück. Die Single All I Ever Wanted von Die Happy ist neu auf Rockantenne Österreich.

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1: The Lazies aus Australien haben auch diese Single via Kickstarter durch ihre Fans finanziert. Ein lohnendes Investment. Too Tough to Die von The Lazies ist neu. Auf Rockantenne Österreich.

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6: Im Studio Hannes Harm. Die Wienerinnen und Wiener erledigen die meisten täglichen Wege großteils umweltfreundlich, entweder zu Fuß oder mit dem Öffis, zeigt eine Auswertung der Bundeshauptstadt. Ein Drittel nutzt täglich die Öffis, leicht weniger gehen zu Fuß, knapp über 10% fahren mit dem Rad. Trotzdem ist der Individualverkehr mit Autos, Motorrädern oder Mopeds mit über einem Viertel, um fast 1%, leicht gestiegen. Aus diesem Grund will die Stadt vor allem in den äußeren Bezirken Radwege und Öffi-Infrastruktur ausbauen und verbessern. In Freundorf im Bezirk Tulln ist heute Nachmittag eine Lagerhalle abgebrannt. Über 200 Feuerwehrleute haben aber ein Übergreifen auf ein Bürogebäude und eine Garage verhindert. Verletzt wurde niemand. Fans aus Österreich und aus ganz Europa sind im Song Contest Fieber. Seit vergangenen Sonntag hat das Eurovision Village am Wiener Rathausplatz schon mehr als 70.000 Besucher gezählt. Wie geplant wird morgen ab 12 Uhr der Universitätsring gesperrt, um noch mehr Fans Platz beim Public Viewing zu bieten. Das Village öffnet um 14 Uhr. Die Polizei erinnert nochmal, dass Taschen jeder Art sowie Regenschirme nicht erlaubt sind.
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Die Foo Fighters sind zurück und klingen mehr nach Garagenrock als je zuvor. Caught in the Echo von den Foo Fighters ist neu auf Rockantenne Österreich.

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9: Im Studio Melanie Wenig. Guten Morgen. Mit Jahreswechsel ist die Bildungskarenz ausgelaufen. Sie wird abgelöst vom Nachfolgemodell der neuen Weiterbildungszeit. Anträge sollen ab 8. Juni möglich sein. Zugangsbeschränkungen und Voraussetzungen wurden nachgeschärft. Ein direkter Anschluss an eine Elternkarenz ist etwa nicht mehr möglich. Die Arbeiterkammer rechnet daher, dass sich die Anträge in Grenzen halten werden. Bei Großtransporten von Abfall über die Schiene scheitert es oft an der Kapazität der Bahn. Das geht aus einer parlamentarischen Anfrage der NEOS hervor. Konkret hat es bei über 6.600 Fällen im Vorjahr an Kapazität gefehlt. Seit 2023 müssen Abfalltransporte über 10 Tonnen mit der Bahn transportiert werden. Die NEOS kritisieren an den Regeln vor allem die Bürokratie ohne einen Mehrwert für die Umwelt. Fußball-Bundesliga. Am Nachmittag steigt in Oberösterreich das große Abstiegsduell zwischen Blau-Weiß Linz und dem GAK. Die Linzer würden mit einem Sieg trotz gleicher Punktzahl mit den Grazern vorgereiht werden. In der Qualifikationsgruppe hat das Team von Coach Michael Köllner alle 4 bisherigen Heimspiele gewonnen. Für die Rotjacken wäre ein Unentschieden genug für den Ligaverbleib.
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Amy Lee und ihre Band melden sich eindrucksvoll zurück. Mit der neuen Single liefern Evanescence einen kraftvollen Mix aus Emotionen, Energie und Gänsehaut. Genau das, was wir lieben. Who Will You Follow von Evanescence ist neu auf Rock Antenne Österreich. 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
13: Das Rockantenne Österreich-Wetter. Schon jetzt von der Früh weg regnet es in vielen Teilen der Rockrepublik. Nur von Osttirol bis ins Südburgenland, da ist eher trocken. In Wien haben wir 9 Grad, in Klagenfurt 6 Grad und in Innsbruck bei der Triumphpforte auch 6 Grad. Hauptsächlich regnet es über den Tag weiter. Von Vorarlberg bis nach Salzburg und Kärnten kann ab dem Nachmittag zwischendurch auch mal dann die Sonne rausschauen. Die Tageshöchstwerte schaffen es auf bis zu 15 Grad und morgen am Sonntag, da gehen sich dann mehr Sonnenstunden aus. Teilweise beginnt der Tag auch schon mit Sonne, Regen kommt nur sporadisch vor. Die Temperaturen, die erreichen bis zu 20 Grad.
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14: 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Im Studio Helene Feichtenhofer. Schönen guten Morgen. 2 Wanderer aus Österreich und Deutschland werden seit gestern in den Bergen der norditalienischen Region Friaul vermisst. Der Motorroller der beiden Männer wurde verlassen entdeckt, von ihnen fehlt aber jede Spur. Eine groß angelegte Suchaktion ist bislang erfolglos geblieben, heute soll sie weitergehen. Schon zum 2. Mal muss der Untreueprozess gegen Ex-FPÖ-Vizekanzler Strache verschoben werden. Die Auftaktverhandlung kommenden Dienstag fällt wieder flach, berichtet die Presse. Diesmal soll es organisatorische Probleme mit dem beisitzenden Richter des Schöffensenats geben. Im Untreueprozess geht es um eine von der FPÖ abgeschlossene Lebensversicherung. Hollywood-Star John Travolta hat beim Filmfestival in Cannes die goldene Ehrenpalme für sein Lebenswerk bekommen. Travolta ist aus Filmen wie Grease oder Pulp Fiction bekannt.
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13: 8:01 ist es. Ich wünsche euch einen wunderschönen guten Morgen, meine Lieben und meine Bösen. Ich hoffe, ihr habt gestern einen Fenstertag nehmen können und dadurch so ein richtig ausgedehntes Wochenende. Und wenn nicht, ja, dann sitzt man wenigstens im selben Boot. Und wo kein Fenster ist, da rockt man einfach ein Loch in die Wand. Wir hören jetzt Journey im besten Rock nonstop auf Rockantenne Österreich.

0: eines der ultimativen Riffs überhaupt. The White Stripes, Seven Nation Army im besten Rock nonstop in der Rockantenne Österreich Weekend Show. 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

0: Queen, the show must go on. Keine Sorge, die Show wird weitergehen auf
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0: Punkrock vom Feinsten aus Düsseldorf. Die Toten Hosen, hier kommt Alex und außerdem Volbeat und Sarah Blackwood. Lonesome Rider. Wir reiten auch gemeinsam ins Wochenende hier auf Rockantenne Österreich. Es ist kurz vor 8:30.
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0: Pink Floyd, Wish You Were Here auf Rockantenne Österreich.
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0: Green Day, When I Come Around.
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0: Bryan Adams. Mit One Night Love Affair und die neue von Papa Roach. Ideal zum Aufwachen und Aufstehen. Wake up, Colin. Das geben wir uns gleich auf Rockantenne Österreich.
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8: Das Rockantenne Österreich-Wetter. Ein verregneter Tag wird insgesamt, jetzt regnet es auch schon, nur von Osttirol bis ins Südburgenland, da ist es eher trocken. In Wien haben wir 9 Grad, in St. Pölten 8 und in Bregenz beim Kunsthaus 2. Von Vorarlberg bis nach Salzburg und Kärnten, da könnte am Nachmittag die Sonne dann doch zwischenzeitlich noch durchkommen. Die Tageshöchstwerte, die schaffen es auf bis zu 15 Grad und morgen der Sonntag, der hat dann mehr Sonne für uns parat, teilweise auch schon von der Früh weg. Die Temperaturen, die erreichen bis zu 20 Grad.
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10: 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Im Studio Christina Adler. Im Insolvenzverfahren gegen die Laura Privatstiftung von Rene Benko gibt es kommenden Montag die erste Prüfungstagssitzung. Gläubiger haben davor 1,7 Milliarden an Forderungen angemeldet. Wie viele davon anerkannt werden, wird sich am Montag zeigen. Und auch wie viel Geld noch in der Stiftung steckt. Diese hat zahlreiche Unternehmensbeteiligungen. Zwei Wanderer aus Österreich und Deutschland werden seit gestern in den Bergen der norditalienischen Region Friaul vermisst. Der Motorroller der beiden Männer wurde verlassen entdeckt, von ihnen fehlt aber jede Spur. Eine groß angelegte Suchaktion ist bislang erfolglos geblieben, soll heute aber weitergehen. Der Eurovision Song Contest steuert heute aufs große Finale zu. Heute Abend wird entschieden, wer gewinnt. 25 Länder, darunter Österreich mit Starter Cosmo, kämpfen in der Wiener Stadthalle um den Titel des größten Musikbewerbs der Welt und damit um die Nachfolge von Vorjahressieger JJ mit dem Song Wasted Love.
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8: 9 Uhr in der Früh, okay, 9.02 Uhr, nehmen wir es genau. Ich wünsche euch den schönsten Morgen, den man überhaupt nur haben kann. Ja, ich freue mich sehr, dass wir uns heute wieder gemeinsam ins Wochenende rocken. Jetzt nämlich mit Bryan Adams, Papa Roach und Blondie im besten Rock Nonstop auf Rockantenne Österreich.

Call Me im besten Rock nonstop auf Rockantenne Österreich. Wir sind empfangbar für Empfängliche im ganzen Land über DAB Plus und in der Rock City Wien auch über UKW. Und jetzt geht's bei uns um ein Geburtstagskind, ein ganz besonderes nämlich, den Bassisten einer der größten Rockbands aller Zeiten, wobei inzwischen scheint er eigentlich mehr in der Politik zu tun zu haben. Chris Novoselic, Bassist von Nirvana und Präsidentschaftskandidat in den USA 2024. Ja, wirklich. Letztendlich, ja gut, diese Bewerbung, die ist eigentlich eine Formsache gewesen, weil er mit der Gründung von seiner Cascade Party of Washington im Wahljahr dazu verpflichtet gewesen ist, sowas einzureichen. Aber wer weiß, was da in Zukunft noch auf uns zukommt. Also er ist wirklich tatsächlich irgendwie mehr Politiker als Rockstar inzwischen. Aber wenn wir uns ehrlich sind, gegen das System kann man ja auch von innen arbeiten. Das geht in beiden Jobs ganz wunderbar. Wir wünschen Chris Novoselic auf alle Fälle viel Erfolg und alles, alles Gute zu seinem Geburtstag heute. Und jetzt darf er sich sein Ständchen selber spielen. Wir hören ihn jetzt mit Nirvana und Smells Like Teen Spirit im besten Rock Nonstop auf Rockantenne Österreich.

0: UFO, Dr. Dr.
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0: Also die Nummer, die passt jetzt irgendwie gerade perfekt. Die hat so Party-Vibes, aber ist trotzdem noch gemütlich. Liquido Narcotic. Und schade, dass es Ihnen so geht, aber ich werde von Ihrer Musik mehr als nur zufriedengestellt. The Rolling Stones, I can get no satisfaction. So lassen wir es uns gut gehen auf Rockantenne Österreich. Es ist 9.28 Uhr.
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0: Skid Row, I Remember You. Im besten Rock nonstop auf Rockantenne Österreich. 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Was hat sich getan die Woche in der Rockwelt? Unsere kaiserlichen Hoheiten sagen es uns.
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2: Franzl, hast du schon gehört?
3: Franzl, hörst du? Ich schaue gut aus.
2: Na weh, da gehe ich lieber in den Salon und erzählst dem Feldmarschall aus dem Dorten. Feldmarschall!
4: Sehr wohl, Eure Majestät.
2: Ernst, wie schauen denn Sie aus? Was ist denn da los heute?
4: Ich komme gerade von den Lipizzanern. Die haben sich scheinbar an der königlichen Bohnensuppe vergangen. Fragen Sie nicht.
2: Mach ich auch nicht. Viel wichtiger, die Oasis kommen endlich auch zu uns in die Rockrepublik. Allerdings nur ins Kino. Die haben eine Doku gemacht über ihre Reunion.
4: Das heißt, Liam und Noel haben auch miteinander geredet?
2: Ein Interview gibt's, ja. Das heißt, sie waren zumindest im selben Raum. 11. September kommt die raus, dann werden wir es sehen. Und jetzt verlassen Sie bitte den Raum, wie Sie auch schon. Das ist unerträglich.
4: Mhm. Oh, kommen's her, gehen's weg. Dieser Adel ist echt zum Abgewöhnen.
2: Wie bitte?
4: Ich rede so gerne mit Ihnen, am liebsten täglich.
2: Na, ist dann. Bravo, Feldmarschall.
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0: Susi Quattro, 48 Crash.
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0: Also jetzt zum Wochenende perfekt, falls wer das Tanzbein schwingen will. Mando Diao, Dance with Somebody und Bob Seger and the Silver Bullet Band. Old Time Rock'n'Roll, das haben wir gleich auf Rockantenne Österreich.
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9: Das Rockantenne Österreich-Wetter. Besonders jetzt in der ersten Tageshälfte haben wir am meisten Regen. Das heißt aber nicht, dass es am Nachmittag aufhört. Damit nur von Osttirol bis ins Südburgenland. Da ist es eher trocken. In Wien haben wir 10 Grad, in Salzburg beim Mozarteum 8 und in Innsbruck 6 Grad. In Vorarlberg und in Tirol, da kann zwischen dem Regen am Nachmittag dann auch immer wieder die Sonne durchblitzen. Aber trotzdem wird es heute kühl, bei Tageshöchstwerten von bis zu 15 Grad. Und morgen am Sonntag, da gibt es dann überall mehr Sonne, schon von der Früh weg. Nachher kann es dann aber auch wieder regnen, bei bis zu 20 Grad.
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11: Im Studio Christina Adler. In spätestens 3 Wochen sollte Österreich eigentlich die EU-Richtlinie zur Lohntransparenz umsetzen. Doch die Bundesregierung konnte sich bisher noch immer nicht mit den Sozialpartnern einigen. Vor allem die Wirtschaftskammer hat da viele Bedenken. Mit der neuen Richtlinie sollen Unternehmen verpflichtet werden, den Arbeitnehmern zu sagen, wie viel die anderen verdienen, die im Unternehmen den gleichen Job machen. Aufgeschlüsselt nach Geschlecht. Ab 100 Mitarbeiterinnen und Mitarbeitern müssen Unternehmen Einkommensbescheide erstellen. Das soll dabei helfen, die Lohnschere zwischen Frauen und Männern zu schließen. Im Insolvenzverfahren gegen die Laura Privatstiftung von Rene Benko gibt es kommenden Montag die erste Prüfungstagssitzung. Gläubiger haben davor 1,7 Milliarden an Forderungen angemeldet. Wie viele davon anerkannt werden, wird sich am Montag zeigen. Und auch, wie viel Geld noch in der Stiftung steckt. Diese hat zahlreiche Unternehmensbeteiligungen. Und Fußball. In der Bundesliga entscheidet sich heute Nachmittag, wer absteigt, und es kommt da zum großen Duell zwischen Blau-Weiß Linz und dem GRK. Die Linzer würden mit einem Sieg trotz gleicher Punktezahl mit den Grazern vorgereiht werden. Für den GRK wäre ein Unentschieden genug für den Ligaverbleib. Ankick ist um 17 Uhr.
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9: 9:50 ist es und wir sind schon voller Energie, voller Elan und Schwung. Ja, und wenn nicht, dann ist das auch okay so. Ja, es ist ja Wochenende. Gönnt euch bitte gerne Ruhe, gönnt euch eine Auszeit. Aber für die, die sich dem Überschwang hingeben wollen, für die gibt's jetzt Mando Diao im besten Rock Nonstop auf Rockantenne Österreich.

0: Die hat so einen bombastisch fetten Sound, die Nummer Wahnsinn. The Warning, Automatic Sun auf Rockantenne Österreich.
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0: Heute ist es wieder soweit. Die Damen vom Wiener Sportclub, die Frauen, die spielen auf in einem Heimspiel gegen die Wildcats Grottendorf in der Alszeile 19 im 17. Bezirk in Wien. Da kann man sie heute wieder anfeuern und sich ausgiebig leer schreien, damit den Spielerinnen auch im Regen warm bleibt. Also heute im Wiener Sportclub-Stadion in der Alszeile 19. Um 17 Uhr ist Anpfiff. Here for a Reason. Das ist eine Pop-Punk-Band aus Wien und die sind zurzeit auf Tour. Und ich als alter Pop-Punker und Punkrocker, ja, ich werde dann natürlich sofort hellhörig und bei denen zahlt sich sowieso aus, wenn man zuhört. So klingen die nämlich und live kann man die demnächst auch wieder erleben. Am 22.05. nämlich im Club Vakuum in Graz. Mehr Events findet ihr auch in der Rockantenne Österreich App und wir geben uns jetzt Guns N' Roses mit November Rain in seinen ganzen 8 Minuten 48 im besten Rock Nonstop auf Rockantenne Österreich.

0: Iron Maiden, Run to the Hills, aber nicht Run to the Grills für alle, die noch immer anrufen auf Rockantenne Österreich.
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0: Das perfekte Lied zum aus dem Fenster schauen und von der Ferne träumen. Tom Petty and the Heartbreakers, Into the Great Wide Open und ein bisschen was Dramatischeres und Härteres. Breaking Benjamin, Angels Fall. Das Wochenende hat mehr Angst vor uns als wir vor ihm auf Rockantenne Österreich. Es ist 22:30.
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The All-American Reject mit King Kong auf Rockantenne Österreich. So, also lang dauert's nicht mehr bis zum Finale vom Eurovision Song Contest oder für seine Freunde, wenn man ihn besser kennt, auch kurz ESC. Und lang ist es wirklich nicht mehr, also wirklich 10, weniger als 10.

Alexandra Capitanescu, choke me. Ja? Da kann man am besten jetzt schon dafür die Getränke kalt stellen und sich das gemeinsam geben, heute um 20.15 Uhr. Aber bis es soweit ist, hören wir jetzt auch schon mal weiter Musik. Und bei uns, das sage ich euch, da fliegen die Rocker garantiert nicht raus. Jetzt gibt's AC/DC mit TNT im besten Rock nonstop auf Rockantenne Österreich.

0: Heart mit Alone.
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0: Was ist geschmeidiger, das Lied oder das Material? Led Zeppelin, Kashmir und außerdem Shinedown. Safe and Sound, das geben wir uns gleich auf Rockantenne Österreich. Black Hole Sun,
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0: Das Rockantenne Österreich Wetter. Im Großteil der Rockrepublik regnet zeitweise. Am meisten regnet es von Vorarlberg bis ins Mostviertel. In Wien haben wir 10 Grad, in Linz beim Stadtpark 9 und in Bregenz 5 Grad. Nach und nach lässt der Regen aber nach und macht auch Pausen. Stellenweise kommt sogar die Sonne ein bisschen durch. Bei Tageshöchstwerten von bis zu 15 Grad. Schauen wir noch schnell morgen in den Sonntag rein. Der wird sonniger als heute. Vereinzelte Regenschauer können aber trotzdem vorkommen. Die Temperaturen schaffen es morgen auf bis zu 20 Grad.
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19: Im Studio Christina Adler.
6: Bei der geplanten Sozialhilfereform in Österreich muss mehr Fokus auf Menschen mit Behinderungen oder chronischen Krankheiten gelegt werden. Das fordern nun die Grünen. Betroffene, die aufgrund ihrer Einschränkungen nicht arbeiten können, sollen künftig einen eigenen sogenannten Individualanspruch auf Sozialhilfe haben. Derzeit sind viele auf Unterhalt durch die Eltern angewiesen und das oft ihr ganzes Leben lang. Das müsse sich nun ändern, damit Betroffene finanziell unabhängiger leben können, fordern die Grünen. In spätestens 3 Wochen sollte Österreich eigentlich die EU-Richtlinie zur Lohntransparenz umsetzen. Doch die Bundesregierung konnte sich bisher noch immer nicht mit den Sozialpartnern einigen. Vor allem die Wirtschaftskammer hat da viele Bedenken. Mit der neuen Richtlinie sollen Unternehmen verpflichtet werden, den Arbeitnehmern zu sagen, wie viel die anderen verdienen, die im Unternehmen den gleichen Job machen. Aufgeschlüsselt nach Geschlecht. Ab 100 Mitarbeiterinnen und Mitarbeitern müssen Unternehmen Einkommensbescheide erstellen. Das soll dabei helfen, die Lohnschere zwischen Frauen und Männern zu schließen. Das Wiener Marktamt hat bei Kontrollen mehr als 75.000 illegal eingeführte Eier entdeckt und aus dem Verkehr gezogen. Die Eier kommen aus der Ukraine und waren ohne Stempel und ohne Nachweis, ob es sich um Bio-Eier oder welche von Hühnern aus Käfighaltung handelt. Der Bauernbund fordert nun schärfere Kontrollen.
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0: Kurz nach 11 ist es. Schönen Vormittag wünsche ich euch. Was eure Wochenendpläne auch beinhalten. Ich hoffe, es wird noch viel geiler, als ihr euch das erwartet. Und ich muss sagen, danke vielmals. Ich freue mich wirklich sehr, dass Rockantenne Österreich da in euren Plänen gerade auch vorkommt. Also wir hauen uns gemeinsam ins Wochenende. Jetzt mit Led Zeppelin, Shinedown und den Toten Hosen auf Rockantenne Österreich.

0: Die Toten Hosen, Bonnie und Clyde in der Rockantenne Österreich Weekend Show. Ihr könnt uns im ganzen Land über DAB Plus hören und in der Rock City Wien auch über UKW.
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0: Head East, if you knew me better.
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0: The Hooters. Mit Johnny B. Und wir schalten nochmal einen Gang runter. Wir legen die Füße hoch und wir entspannen. Thunder, Low Life in High Places. Man kann es ja auch mal ruhig angehen mit Rockantenne Österreich. Es ist kurz nach 11:30.
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0: Green Day, Know Your Enemy auf Rockantenne Österreich. Okay, Feinde ist jetzt sehr hochgegriffen, aber gegeneinander antreten tun die Leute da jetzt schon irgendwie.
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0: Kansas, Dust in the Wind.
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0: Epischer geht's nicht. Manowar, Warriors of the World United. Und The Sweet. Mit Blockbuster, da sind wir gleich auf Rockantenne Österreich.
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11: Das Rockantenne Österreich Wetter. Regen steht am Programm, vor allem jetzt noch. In Wien beim Museumsquartier haben wir 10 Grad, in Klagenfurt 9 und in Innsbruck 7 Grad. Der Regen, der wird aber über den Tagesverlauf zumindest weniger. Regenfreie Phasen sind sogar auch möglich am Abend und in der Nacht. Da lockert es dann weiter auf. Es wird großteils trocken. Die Tiefstwerte, die liegen zwischen 11 und 2 Grad. Und morgen, der Sonntag, der wird sonniger als heute. Vereinzelte Regenschauer können aber trotzdem vorkommen. Die Temperaturen, die schaffen es auf bis zu 20 Grad.
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13: Im Studio Christina Adler. In Wien steigt heute das große Song Contest Finale und tausende Menschen werden das vor Ort miterleben. Dementsprechend groß sind da auch die Sicherheitsvorkehrungen in Wien. Auch ausländische Polizeibehörden wie das FBI helfen mit. Alle, die in die Stadthalle zum Song Contest wollen, werden genau kontrolliert und Taschen sind übrigens verboten. Bei der geplanten Sozialhilfereform in Österreich muss mehr Fokus auf Menschen mit Behinderungen oder chronischen Krankheiten gelegt werden. Das fordern nun die Grünen. Betroffene, die aufgrund ihrer Einschränkungen nicht arbeiten können, sollen künftig einen eigenen sogenannten Individualanspruch auf Sozialhilfe haben. Derzeit sind viele auf Unterhalt durch die Eltern angewiesen und das oft ihr ganzes Leben lang. Das müsse sich nun ändern, damit Betroffene finanziell unabhängiger leben können, fordern die Grünen. Die Weltraumfirma SpaceX von Elon Musk plant im Juni ihren Rekordbörsengang. SpaceX will dabei bis zu 80 Milliarden US-Dollar bei Investoren einsammeln. Es wäre dann der mit Abstand größte Börsengang jemals.
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11: Kurz nach 12 ist es, Mittagsstunde. Wer also schon beim Mittagessen sitzt, dem wünsche ich natürlich einen guten Appetit. Lasst es euch schmecken und haut's rein, genauso wie die nächste Band. Jetzt kommt nämlich Manowar mit Warriors of the World United auf Rockantenne Österreich.

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0: Turnstile, Never Enough auf Rockantenne Österreich. Und wovon wir auch nie genug kriegen, das ist gestandener Rock aus Österreich.
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0: Und da geht's jetzt um Widespread. Das ist eine Hardrock-Band, die sich Anfang der 80er gegründet hat und dann 2023 wieder vereint nach einer Trennung. Ins Leben gerufen hat das Projekt Gerald Gradwohl, der seine Leidenschaft für klassischen Hardrock einfach nicht mehr länger unter Verschluss halten hat können. Aber auch wenn sie sich übrigens von Legenden wie AC/DC, Van Halen oder Deep Purple inspirieren lassen, sie mischen trotzdem moderne Elemente aus der Welt vom Blues, vom Metal und vom Progressive Rock rein. Und so schaffen die halt doch ihren eigenen Sound und klingen trotzdem gleichzeitig wieder irgendwie vertraut und klassisch. Aber gut, erzählen kann ich euch viel. Am besten ist, glaube ich, man macht sich selber ein Bild. Also hören wir jetzt rein. Hier ist eine von den neuen Nummern vom letzten Jahr. Widespread mit Threesome auf Rockantenne Österreich.

0: Kraftklub, Songs für Liam.
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0: Stellt euch einmal vor, jemand will euch eure bessere Hälfte streitig machen und schreibt dann auch noch ein Lied drüber und dann klingt das auch noch gut. Rick Springfield, Jesse's Girl und außerdem Beck. Mit Loser, so kann das Wochenende, ja okay, kommen braucht's nicht, das ist schon da. Also so kann das Wochenende schon da sein. Mit Rockantenne Österreich, es ist kurz vor 12:30.
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0: The Pretty Reckless, When I Wake Up.
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0: Mad Music, so heißt eine Classic-Rock-Coverband aus Oberösterreich. Die feiern Rockmusik quer durch die Jahrzehnte, von den 60ern bis in die 2000er. Und im Jam-Rock in Mattighofen, da ist feiern ja genau das richtige Wort, weil die Burschen, die wollen es krachen lassen und von Aerosmith bis Led Zeppelin alles servieren, was das Rockerherz begehrt. Im Jam-Rock in Mattighofen am 23. Mai um 21 Uhr geht's los. Und ja, wer weiß bei Festivals schon, wie das Wetter wird. Man kann regnen, kann eine Gatschpartie werden, wie jetzt, oder doch brennheiß und staubtrocken. Am besten, man bereitet sich auf alles vor und wärmt sich schon mal auf. Deswegen gibt's im U4 in Wien das Nova Rock Warm-Up bei Addicted to Rock. Da laufen auf zwei Floors schon mal die Acts, die am Nova Rock dann die Bühne zum Beben bringen werden. So kann man den Nacken fürs Headbangen schon mal vortrainieren. Am 29.05. im U4 in Wien. Mehr Events findet ihr auch in der Rockantenne Österreich App. Und jetzt gehen wir uns Rod Stewart mit Sailing.

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1: Das Rockantenne Österreich-Wetter. Der Regen, der lässt stellenweise immer mehr nach. Sogar regenfreie Momente sind dann am Nachmittag möglich. Und auch am Abend und in der Nacht lockert es weiter auf. Es wird großteils dann trocken. Die Tiefstwerte, die liegen zwischen 11 und 2 Grad. Morgen, der Sonntag, der hat mehr Sonne für uns als der heutige Tag. Vereinzelte Regenschauer können aber trotzdem vorkommen. Die Temperaturen, die schaffen es auf bis zu 20 Grad.
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2: Studio Christina Adler. Die Austro Control ist wieder auf der Suche nach neuen Fluglotsen. Wer Interesse am Job hat, kann am 18. Mai bei einem Online-Rekrutierungstag mit dabei sein. Grundvoraussetzungen für die Ausbildung sind neben der Matura ein gutes räumliches Vorstellungsvermögen, Stressresistenz und Englischkenntnisse. Die Verantwortung macht sich auch bezahlt. Das Einstiegsgehalt liegt bei etwa 6.600 Euro. Alle Infos gibt es auf startfrei.at. Ab dem 8. Juni ist es möglich, Anträge für die Weiterbildungszeit zu stellen. Das ist quasi die neue Bildungskarenz. Die Regierung hat das Modell geändert, weil viele die Bildungskarenz genutzt haben, um die Babykarenz zu verlängern. Bei der Weiterbildungszeit gelten nun auch strengere Regeln. So muss ein gewisser Abstand zwischen Elternzeit und Weiterbildung liegen. Außerdem muss sich der Arbeitgeber ab einem Bruttoeinkommen von 3.465 Euro an der Förderung beteiligen. In Wien steigt heute das große Song Contest-Finale und tausende Menschen werden das vor Ort miterleben. Dementsprechend groß sind da auch die Sicherheitsvorkehrungen in Wien. Auch ausländische Polizeibehörden wie das FBI helfen mit. Alle, die in die Stadthalle zum Song Contest wollen, werden genau kontrolliert und Taschen sind übrigens verboten.
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10: Studio Christina Adler. Die Suche nach zwei vermissten Wanderern in Kärntens italienischer Nachbarregion Friaul ist nun beendet worden. Ein 23-jähriger Österreicher und sein Begleiter, ein 24-jähriger US-Bürger aus Deutschland, konnten nur noch tot geborgen werden. Die beiden dürften in steilem Gelände abgestürzt sein. Zuvor war schon ihr Motorroller gefunden worden. Das schlechte Wetter hatte die Suche erschwert. Die Austro Control ist wieder auf der Suche nach neuen Fluglotsen. Wer Interesse am Job hat, kann am 18. Mai bei einem Online-Rekrutierungstag mit dabei sein. Grundvoraussetzungen für die Ausbildung sind neben der Matura ein gutes räumliches Vorstellungsvermögen, Stressresistenz und Englischkenntnisse. Die Verantwortung macht sich auch bezahlt. Das Einstiegsgehalt liegt bei etwa 6.600 Euro. Alle Infos gibt es auf startfrei.at. Ein 26-jähriger Salzburger ist auf einen Online-Anlagebetrug reingefallen. Er ist auf einer Unterhaltungsplattform auf eine Werbung gestoßen, die hohe Gewinne versprochen hat. Dafür sollte Geld auf ausländische Konten überwiesen werden. Der Mann hat daraufhin insgesamt 60.000 Euro eingezahlt. Als er bemerkt hat, dass es sich um einen Fake handelt, hat er Anzeige erstattet. Die Polizei ermittelt jetzt.
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2: Im Studio Christina Adler.
3: Im Fall des schwer vernachlässigten Mädchens in Tirol hat sich herausgestellt, dass die 7-Jährige offenbar gar keine Schule besucht hat. Die Eltern hatten zwar Heimunterricht beantragt, seien aber nie zum verpflichtenden Gespräch mit der zuständigen Schule erschienen. Wie die Tiroler Tageszeitung berichtet hat, war auch die Kinder- und Jugendhilfe mehrfach mit der Familie in Kontakt. Das Mädchen ist Ende April in lebensbedrohlichem Zustand in die Klinik nach Innsbruck gebracht worden. Die Eltern sitzen mittlerweile in Untersuchungshaft. Das Wiener Marktamt hat bei Kontrollen mehr als 75.000 illegal eingeführte Eier entdeckt und aus dem Verkehr gezogen. Die Eier kommen aus der Ukraine und waren ohne Stempel und ohne Nachweis, ob es sich um Bio-Eier oder welche von Hühnern aus Käfighaltung handelt. Der Bauernbund fordert nun schärfere Kontrollen. Beim südkoreanischen Technologiekonzern Samsung könnte ein großer Streik vielleicht doch noch verhindert werden. Das Unternehmen und die Gewerkschaft wollen am Montag wieder weiter verhandeln. Ein Streik bei Samsung könnte weltweite Folgen haben, etwa bei der Lieferung von wichtigen Computerchips, die nicht nur für Smartphones und Autos gebraucht werden, sondern auch für medizinische Geräte.
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10: Im Studio Christina Adler. In spätestens 3 Wochen sollte Österreich eigentlich die neue EU-Richtlinie zur Lohntransparenz umsetzen. Doch die Bundesregierung konnte sich bisher noch immer nicht mit den Sozialpartnern einigen. Vor allem die Wirtschaftskammer hat viele Bedenken. Mit der neuen Richtlinie sollen Unternehmen verpflichtet werden, den Arbeitgebern zu sagen, wie viel die anderen verdienen, die im Unternehmen den gleichen Job machen. Aufgeschlüsselt nach Geschlecht. Ab 100 Mitarbeiterinnen und Mitarbeitern müssen Unternehmen Einkommensberichte erstellen. Das soll dabei helfen, die Lohnschere zwischen Frauen und Männern zu schließen. Anhand einer DNA-Analyse konnte in Salzburg ein neuer Wolfriss bestätigt werden. Im Pinzgau wurden Ende April 2 Schafe und 1 Ziege von einem Wolf getötet. 2 weitere Tiere wurden verletzt. Ob es dasselbe Tier war wie bei einem früheren Angriff in der Region, soll nun geklärt werden. Erstmals seit 11 Jahren ist Österreichs Eishockey-Team mit einem Sieg in eine AWM gestartet. Das Team besiegt heute in Zürich Aufsteiger Großbritannien mit 5:2 und macht damit einen ersten großen Schritt in Richtung Klassenerhalt. Morgen soll dann gegen Ungarn, den 2. Konkurrenten, um den Verbleib unter den besten 16 Nationen der 2. Sieg folgen.
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8: Im Studio Christina Adler. Wien ist heute im Ausnahmezustand. Zum dritten Mal ist die Bundeshauptstadt Schauplatz des Eurovision Song Contests. Dementsprechend groß sind da auch die Sicherheitsvorkehrungen. Auch ausländische Polizeibehörden sind im Einsatz, wie etwa das FBI. Für Österreich hat die Megashow auch einen enormen wirtschaftlichen Wert. Eine Studie von Echo Austria schätzt, dass im Zuge des ESC etwa 88.000 zusätzliche Gäste zu uns nach Österreich kommen. Brand aus gibt es jetzt nach einem Großbrand auf einem Bauernhof in Wilhelmsburg in Niederösterreich. Eine Halle mit Landwirtschaftsmaschinen war da in Vollbrand geraten. Mehr als 100 Feuerwehrleute waren im Einsatz und konnten verhindern, dass die Flammen auf das angrenzende Wohngebäude übergreifen. Verletzte gibt es nicht. Auch Rinder und Hühner konnten in Sicherheit gebracht werden. Warum es gebrannt hat, ist noch unklar. Die Weltraumfirma SpaceX von Elon Musk plant im Juni ihren Rekordbörsengang. SpaceX will dabei bis zu 80 Milliarden US-Dollar bei Investoren einsammeln. Es wäre dann der mit Abstand größte Börsengang jemals.
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2: Im Studio Christina Adler. Ab dem 8. Juni kann man Anträge für die Weiterbildungszeit stellen. Das ist quasi die Bildungskarenz neu. Die Regierung hat das alte Modell ja geändert, weil viele die Bildungskarenz genutzt haben, um die Elternzeit zu verlängern. Bei der Weiterbildungszeit gelten nun auch strengere Regeln. So muss ein gewisser Abstand zwischen Elternzeit und Weiterbildung liegen. Außerdem muss sich der Arbeitgeber ab einem Bruttoeinkommen von 3.465 Euro an der Förderung beteiligen. Ein Murenabgang hat in Kleinarl im Pongau einen Großeinsatz ausgelöst. 7 Häuser mussten da in der Nacht vorsorglich geräumt werden. Rund 70 Einsatzkräfte von Feuerwehr, Rettung und Polizei waren im Einsatz. Mit schwerem Gerät wurde die Mure dann gesichert und der Schlamm entfernt. Verletzt wurde niemand. Laut Experten dürfte sich die Lage erst entspannen, wenn der Regen wieder nachlässt. Erstmals seit 11 Jahren ist Österreichs Eishockey-Team mit einem Sieg in eine AWM gestartet. Das Team besiegt heute in Zürich Aufsteiger Großbritannien mit 5:2 und macht damit einen ersten großen Schritt in Richtung Klassenerhalt. Morgen soll dann gegen Ungarn, den zweiten Konkurrenten, um den Verbleib unter den besten 16 Nationen der zweite Sieg folgen.
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Youngblood huldigt weiter seinen Idolen. Und für die Single Suburban Requiem standen Oasis Pate. Suburban Requiem von Youngblood ist neu auf Rockantenne Österreich.

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6: Im Studio Christina Adler. Ab dem 8. Juni kann man Anträge für die Weiterbildungszeit stellen. Das ist quasi die Bildungskarenz neu. Die Regierung hat das alte Modell ja geändert, weil viele die Bildungskarenz genutzt haben, um die Elternzeit zu verlängern. Bei der Weiterbildungszeit gelten nun auch strengere Regeln. So muss ein gewisser Abstand zwischen Elternzeit und Weiterbildung liegen. Außerdem muss sich der Arbeitgeber ab einem Bruttoeinkommen von 3.465 Euro an der Förderung beteiligen. Ein Murenabgang hat in Kleinarl im Pongau einen Großeinsatz ausgelöst. 7 Häuser mussten da in der Nacht vorsorglich geräumt werden. Rund 70 Einsatzkräfte von Feuerwehr, Rettung und Polizei waren im Einsatz. Mit schwerem Gerät wurde die Mure dann gesichert und der Schlamm entfernt. Verletzt wurde niemand. Laut Experten dürfte sich die Lage erst entspannen, wenn der Regen wieder nachlässt. Erstmals seit 11 Jahren ist Österreichs Eishockey-Team mit einem Sieg in eine AWM gestartet. Das Team besiegt heute in Zürich Aufsteiger Großbritannien mit 5:2 und macht damit einen ersten großen Schritt in Richtung Klassenerhalt. Morgen soll dann gegen Ungarn, den zweiten Konkurrenten, um den Verbleib unter den besten 16 Nationen der zweite Sieg folgen.
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Neues Futter aus dem Modern Rock House Nevertell. Criminal heißt das jüngste Werk der Jungs aus Florida und ist neu auf Rockantenne Österreich. 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

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Happy to be Deutsch von Farin Urlaub ist neu. 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

Servus und Hallo an diesem Samstagabend, an diesem vermutlich für viele langen Wochenende. Und ja, ein Höhepunkt muss dieses Wochenende natürlich auch haben und das ist jetzt. Ich habe ein bisschen neue Musik von Down für euch hier liegen oder aber auch, was haben wir denn noch Neues?

Timo Borgia haben wir auch ein bisschen im Gepäck. Und ich kann es da auch kurz machen. Ich habe Tickets für Rock im Park. Punkt. Nicht mehr und nicht weniger. Nicht für den Ring, aber für Rock im Park. Die Bands bleiben die gleichen, nur die Tage sind anders. Und es ist das volle Programm, das volle Besteck da. Aber jetzt geht es erstmal los musikalisch. Und zwar mit ein bisschen Musik von Dream Evil. Und hier sind Megadeth mit einem Oldie but Goldie. Hier ist Hangar 18. Servus und hallo.

Eine Band, die wirklich nur alle Jubeljahre immer wieder auftaucht, aber die dann doch immer vor sich hin existiert. Das war eine Dream Evil aus Schweden mit einem Song aus dem Jahre 2006 hier, Fire Battle in Metal. Und es ist irgendwie, ich glaube, alle 6-7 Jahre kommt ein neues Album. Aber wenn es dann kommt, ist immer wieder geil und immer wieder ganz, ganz klassisch Heavy Metal. Heutzutage sagt man wahrscheinlich Power Metal dazu, aber im Grunde ist es ganz klassisch Heavy Metal. Und ich möchte es nicht missen. Und von einer schwedischen Band kommen wir zur nächsten, nämlich zu Evergrey. Die haben ein neues Album am Start, Architects of a New Weave. Und mit dem Album im Gepäck spielen die Schweden auch ein paar kleine, aber feine Club-Gigs. Sie spielen ein paar Festivals, aber ich glaube jetzt keins in Deutschland, so wie ich das gesehen habe. In Deutschland gibt es, wie gesagt, ein paar Gigs in kleinerem Rahmen, unter anderem am 15. Juni in Freiburg. Dann in Österreich in Feldkirch, tags darauf dann in Mannheim, Münster und in Vechta. Und anscheinend haben wir auch immer, ich weiß auch gar nicht, mit wem sie da auf Tournee gehen, aber da haben die Jungs irgendwo eine saugeile Amerika-Tour auch noch im Gepäck. Das allerdings erst schon wieder im September. Also, es tut sich was im Hause Evergrey und das ist gut so. Und hier sind sie mit The World is on Fire. Viva, viva.

0: Toast auf Rockantenne mit ein bisschen Sehnsucht und ein bisschen Rammstein. Ich bin tatsächlich heilfroh gewesen, dass der Song wieder bei denen im Live-Set gelandet ist. Das ist einer meiner persönlichen Faves aus dem Hause Rammstein. Wir kommen zu einer Band. Ach, weiß Gott nicht jedermanns Sache tatsächlich. Also man kann das gut finden, man kann das abfeiern, man kann das aber auch nicht gut finden als Metaller. Die Rede ist von Skindred, die Könige des Rugger Metal. Und der Name ist hier wirklich Programm. Haben ein neues Album am Start. Es war Album der Woche auf Rockantenne. Vorletzte Woche, denke ich. Heißt You Got This. Und Benji und seine Jungs haben einfach zwar so ein bisschen den ganz harten Teil in diesem Album, den Gitarrenteil, so ein bisschen runtergefahren, aber dafür nahm die Hitdichte tatsächlich extremst zu. Und wir hören im Nachhinein jetzt gern nochmal rein, und zwar in den Titelsong von You Got This. Hier sind Skindred, und ja, wenn man schon schräg drauf ist, kann man auch eine schräge ID aufnehmen. Achtung!
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0: Genau diese Drogen möchte ich auch.

Metallica hier mit Fuel und davor gehört Skindred mit You Got This. Und das Reload-Album wird wohl einen überarbeiteten Re-Release jetzt bald sehen oder das Licht der Welt erblicken. Und ja, man kann zu dem Album nach wie vor stehen, wie man will. Wenn Metallica was machen, Re-Release-technisch, dann hat das natürlich Hand und Beine. Und ich hoffe mal, dass ich von den vermutlich 47 verschiedenen Versionen, die es da geben wird, ein paar für euch zum Verlosen auftreibe. Noch ist es nicht so weit, ich muss noch betteln. Aber ich bin ganz gut im Betteln, deswegen hoffe ich, dass es auch hinhaut. Ihr müsst nicht betteln, um Tickets für Rock im Park zu kriegen und zu gewinnen hier. Ihr müsst eine E-Mail schreiben an toughstuff@rockantenne.de mit dem Kennwort Ich will zu Rock im Park. Wenn ihr bei dieser Ausgabe dabei sein wollt, die jetzt vom 5. bis zum 7. Juni in Nürnberg wie immer über die Bühne geht. Und man kann zu den Ring- und Park-Festivals stehen, wie man will. Im Grunde, wenn die wollen, dann fahren sie einfach Geschütze auf. Da tut sich jedes andere Festival schwer damit, sowas zusammenzustellen. Und ich bin tatsächlich persönlich auch ganz froh, dass man in den letzten Jahren, also letztes Jahr war schon sehr rocklastig wieder, und auch dieses Jahr macht das Ganze keine Ausnahme, dass man wieder so ein bisschen weggegangen ist von Hauptsache Jung und Party und deswegen auch viel mehr Hip-Hop mit auf dem Bühnenprogramm, wo du als Rocker sagst, ja, was mache ich denn da? Keine Ahnung. Also für die jungen Kids ist es manchmal eher egal, die feiern da alles ab. Für mich alten Sack, ich gehöre nicht zur Zielgruppe, aber für mich alten Sack ist es schwieriger. In diesem Jahr hat man einfach die Creme de la Creme sich eingeladen und da hast du halt von Limp Bizkit über Linkin Park will eh schon jeder sehen, über Papa Roach, über Volbeat, über Electric Callboy, Sabaton, Iron Maiden, einfach mal so an einem Tag, ja klar, kann man machen, mit Social Distortion, mit Ice Nine Kills, Landmarks, Baby Metal, Architects, Trivium, Within Temptation, alles am Start, was eigentlich Rang und Namen hat. Diese Tickets sind ausverkauft. Das ist klar. Rock im Park ist brutalst ausverkauft. Warum, habe ich gerade vorgelesen. Und arschteuer sind diese Tickets natürlich auch noch. Also ich glaube, du bist damit ungefähr 400 Euro mit dabei. Und es ist viel Holz vor der Hütte, ist eh ganz klar. Da fallen mir auch erstmal die Schusser von den Augen, wenn ich solche Preise höre. Aber wenn du dir dann denkst, du schaust dir alle diese Bands irgendwie einzeln als Headliner an, dann bist du das Zehnfache los. Also mindestens, wenn nicht 4.000, 5.000 Euro locker für alles, was da aufläuft. Und deswegen, ja, im Grunde immer noch ein Schnäppchen. So bizarr, wie sich das Ganze anhört. Aber wie gesagt, wer dabei sein will, soll sein Glück versuchen hier. Ihr kommt alle in die Lostrommel natürlich. Mehr E-Mail an toughstuff@rockandlady.de mit dem Kennwort Ich will zu Rock im Park. Name und Adresse nicht vergessen. Hier ist mein kleiner Rock im Park Dreier mit Within Temptation, mit Iron Maiden und mit Volbeat hier und A Warrior's Call.

0: Unser kleiner Toast of Rock im Park 3 hier mit der Volbeat mit Iron Maiden und jetzt gerade gehört Our Solemn Hour von und mit Within Temptation. Wer mit dabei sein will, dann bitte eine E-Mail an toughstuff@rockantenne.de mit dem Kennwort Ich will zu Rock im Park, Name und Adresse nicht vergessen. Und ja, ich hätte keinen Dreier machen können, ich hätte auch einen 40er machen können bei all den Bands, die für uns Mettler und für uns Rocker dieses Jahr bei den Festivals Ring und Park interessant sind. Ah, schon der Wahnsinn. Na, wir kommen zum Ende dieser ersten Stunde Toughstuff noch zu einem neuen Song und zwar von alten Bekannten, von Down. Die haben, ich vermute mal wirklich aus einer Bierlaune heraus, einen Coversong aufgenommen und zwar heißt der Right Place, Wrong Time. Da ist das Original jetzt auch nicht wirklich jedem gleich geläufig, aber das stammt von einem R&B-Künstler namens Dr. John, ein Typ aus der Umgebung von Down, nämlich aus New Orleans. Und das Ganze war ein kleiner Hit in den 70er Jahren, Anfang, Mitte der 70er Jahre, ich glaube 73. Und naja, wenn man aus New Orleans kommt, dann kennt man halt sowas, dann kennt man seine Roots. Und deswegen hören wir jetzt auch rein. Ich glaube, das ist alles nicht so ernst gemeint, aber es ist trotzdem natürlich ganz geil geworden. Es ist schön, wieder was Neues von Down zu hören. Hier sind sie mit Right Place, Wrong Time. Und nächste Stunde geht's weiter, unter anderem mit Musik von Korn. Von den Suicidal Tendencies, von Havoc oder aber auch von Mayhem.
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Herzlich willkommen zurück zu einer weiteren Stunde Heavy Metal pur hier auf Rockantenne. Und es geht los mit einer Band. Ja, die haben einen Song im Programm, den hören wir jetzt, wir hören einen anderen. Der heißt Hole in the Earth. Und die Rede ist natürlich von den Deftones. Und die sind unterwegs, glaube ich, gerade in Neuseeland oder irgendwo. Und man sieht, wie es den Sänger Gino Moreno ausgerechnet bei dem Song Hole in the Earth, ja, wie der hinfällt, Loch im Boden, ihr wisst schon. Aber er hat sich gleich wieder da rappelt und hat weitergemacht. Er ist lapidar, glaube ich, über ein Kabel gestolpert. Aber welch Ironie. Hier sind die Deftones mit My Own Summer.

Ein Klassiker aus dem Hause Suicidal Tendencies, das war vom 90er Album Lights, Camera, Revolution. Disco's Out, Murders in Ambass, ein gewisser Robert Trujillo damals. Sensationell, oder? Die Suicidal Tendencies sind nach wie vor alive and well, aber auch nicht so zahlreich. Das ist so ein bisschen komisch. Man kann sie in diesem Sommer tatsächlich in Deutschland erleben, livehaftig, wenn man will. Aber es geht halt auch nur einmal, und zwar beim Mainstream Rockfest am 27. Juni. Ansonsten sind sie unterwegs zwar in Europa, aber auch relativ, also es ist alles relativ rar gesät. In Amerika spielen sie dann auch, aber nur so irgendwie ein Konzert im Monat. Also als ob das jetzt ein Wochenend-Hobby geworden wäre, keine Ahnung. Aber im Grunde, ja, Psycho Mike und seine Jungs kann man sich auf alle Fälle immer antun. Geil ist es schon. Naja, wir machen weiter mit geiler Musik, und zwar von Korn. Die haben jetzt auch schon bekannt gegeben, dass sie ungefähr 40 Songs fürs nächste Album geschrieben haben. Das heißt, wir werden uns irgendwann auf ein neues Körnchen freuen dürfen. Jetzt haben sie aber den Soundtrack zu irgendeinem Videogame fertig gemacht. Ich habe den Namen von dem Spiel schon wieder vergessen. Herrgott nochmal. Aber denkt euch einen Fantasy-Namen aus und dann Teil 2 davon, und dann kommt ihr zu dem Song. Und der heißt Reward the Scars. Hier sind Korn in Tough Stuff auf Rockantenne.

Das war Sepultura hier mit Beneath the Remains, Titelsong ihres Albums aus dem Jahre 1989. Da war die Welt für Sepultura noch in Ordnung und ich habe mit großem Interesse tatsächlich das Interview im letzten Rock Hard gelesen mit Sepultura-Gitarrist Andreas Kisser. Alter, der war sehr gereizt, weil man natürlich immer wieder auf die alte und eben diese frühe Hochphase der Band anspricht und ihn darüber, darauf anspricht und ja schon sehr, sehr gereizt ist deswegen. Und auch die Idee, dass man jetzt irgendwo bei irgendwelchen Konzerten, ausgewählten Konzerten, nur Songs aus der Derrick Green Phase spielt und nicht mehr aus der Cavalera Phase. Das ist da auch nicht so gut angekommen, dass man sowas eigentlich auch nur vage kritisieren will, weil letztendlich sind das die Songs und da kann es sich noch so drehen und winden, der gute Andreas Kisser. Das sind die Songs, die man einfach hören will, das sind die Klassiker, das sind die großen Hits gewesen. Und nach Maxi Cavalera kamen keine Hits mehr und das ist leider auch Fakt. Es wird wohl nichts werden mit einem gemeinsamen Auftritt beim letzten Sepultura-Gig, der Gott weiß, irgendwann sein wird, irgendwo in Brasilien. Aber hey, dann halt nicht. So ist es dann mal. Unschön. Es kann nicht immer ein Happy End geben. Und im Falle von Sepultura hat man es, glaube ich, schon irgendwo immer gewusst, dass es so nicht ausgehen wird und dass man sich nicht tränenreich in den Armen liegen wird zum Schluss. Wir machen weiter mit einer Band, die auch im Juni wieder unterwegs ist. Juli bei uns in Deutschland. Die Rede ist von Voivod. Wir werden sie wahrscheinlich ohne Orchester sehen, aber sie haben ein Album mit Orchester aufgenommen in ihrer Heimat in Kanada. Das heißt Symphonique Live. Und daraus hören wir nochmal den Progressive Metal Überklassiker Forgotten in Space. Und zwar so richtig mit Pauken und Trompeten.

Es gibt Bands, wenn man bei denen auf die Homepage schaut, und ja, ich mache das noch ab und zu, dass ich auf die offizielle Homepage schaue, und da wird mir Angst und Bange. Und zwar in diesem Falle bei Havoc, die wir gerade gehört haben. Das war ein Song von ihrem 2020er Album 5, also römisch 5. Das war Fear Campaign. Immer noch eine geile Band, geiles Album. Und wenn man da auf die Homepage schaut, dann steht dann, ja, 5 ist zur Vorbestellung bereit. Also das Ganze ist seit 6 Jahren nicht mehr abgedatet worden. Keine Konzerttermine, kein gar nichts da stehen. Und da denkst du dir gerade mal, Moment mal, gibt's die eigentlich noch? Und dann schaust du rum und denkst dir, ah, Gott sei Dank, es sind dann doch irgendwelche Konzerte angekündigt. Und die Band lebt doch noch weiter. Aber man kann das Ganze auch ein bisschen mit ein bisschen mehr Professionalität vielleicht auch begleiten. Dann kriege ich keinen Herzinfarkt, wenn ich das nächste Mal drauf schaue. Also Sachen gibt's. Nun gut, natürlich ist eine Homepage heutzutage nicht mehr so wichtig. Doch, es ist schon wichtig. Weil im Grunde bin ich auch so ein Typ, wenn ich von der Band was haben will, dann gehe ich nicht zu Amazon, sondern dann gehe ich auf die Homepage und schaue, ob ich da irgendwas bestellen kann. Das, glaube ich, tut der Band besser als wie über einen Drittanbieter. Andererseits, wenn ich natürlich nur aus England oder den Staaten bestellen kann, überlege ich es mir auch, ob ich den ganzen Zollwahnsinn mittlerweile mitmache oder nicht. Deswegen, nun gut. Aber wie gesagt, Havoc sind Gott sei Dank noch am Leben. Neues Album, Freunde. Wäre natürlich auch ganz nett. Kann man schon mal machen. Wie zum Beispiel die Moorburgia. Grand Serpent Rising ist in den Startlöchern und hier ist ein weiterer Song daraus. Hier sind die Moorburgia mit Ascent.

Von Mayhem natürlich hier in Tastorf auf Rock Antenne. Von ihrem aktuellen Album Liturgy of Death war das. Life is a Corpse, You Drag. Und wir kommen nochmal zu einer Band. Ich habe es vorher gesagt bei Havoc, manche Bands behandeln ihre Homepages eigentlich schon fast eher stiefmütterlich und updaten die nicht. Und dann denkst du dir, scheiße, passiert da eigentlich noch was? Gibt's die Band noch? Andere Bands, und das ist heutzutage auch schon sehr oft gang und gäbe, ja, schießen die erste Single vom kommenden Album irgendwie gefühlt 2 Jahre bevor das Album kommt raus, und dann denkst du dir, okay, das ist eigentlich schon längst da. Bei mir jetzt so passiert eben von Darkthrone. Da habe ich gedacht, dieses Prehistoric Metal Album ist längst heraus, aber es kommt jetzt erst, das erscheint jetzt erst, weil die erste Single liegt gefühlt 2-3 Monate zurück. Und ich bin es immer noch, von Heavy Metal Bands bin ich es immer noch nicht so gewohnt, dass die so früh anfangen, irgendwie diese Alben zu bewerben. Also wie gesagt, für mich war das Album schon längst irgendwo erhältlich, aber es kommt erst da. Aber wir hören gerne nochmal rein mit dem Song Black Dawn Affiliation. Und damit verabschiede ich mich auch in dieses Restwochenende. Genießt es noch, wir hören uns nächste Woche wieder hier. Same time, same station, same Musi. Oder wenn ihr wollt, unter der Woche im Rock Antenne Heavy Metal Stream die Tough Stuff Morning Show von 11 bis 12 Uhr vormittags. In diesem Sinne, haut rein und bis bald. Ciao, Servus und gute Nacht.

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